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2: Es gibt in der Zeit keine Meldungen über Verkehrsbehinderungen vor. Die Oderwelle wünscht auch weiterhin eine gute und sichere Fahrt durch die Nacht.

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2: Es liegen derzeit keine Meldungen über Verkehrsbehinderungen vor. Die Oderwelle wünscht auch weiterhin eine gute und sichere Fahrt durch die Nacht.
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2: Wunderschönen guten Morgen, der Oderwelle Verkehrsservice aus dem höchsten Gebäude Brandenburgs, dem Oderturm mit dem Blick auf die Straßen. Es gibt nur Gutes zu vermelden, es liegen keine Verkehrsbehinderungen vor. Aber Achtung, aufgepasst, ihr blitzt dort heute noch, unter anderem in der Potsdamer Straße in Richtung Bieskauer Straße.
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2: Heute gibt es mehr Wolken als Sonne mit Höchsttemperaturen um die 14 Grad. Abends ist es überwiegend dicht bewölkt bei Werten von 7 bis 11 Grad. In der Nacht bleibt der Himmel bedeckt mit Tiefstwerten um die 6 Grad. Morgen gibt es immer wieder mal Regenschauer mit Temperaturen um die 13 Grad.
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2: Wunderschönen guten Morgen, der Oderwelle Verkehrsservice aus dem höchsten Gebäude Brandenburgs, dem Oderturm, mit dem Blick auf die Straßen. Es gibt nur Gutes zu vermelden. Es liegen keine Verkehrsbehinderungen vor. Aber Achtung, aufgepasst, geblitzt wird heute noch unter anderem in der Potsdamer Straße in Richtung Beeskower Straße.
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2: Im Studio Matthias Kajales. Bundeskanzler Friedrich Merz von der CDU hat auf dem Bundeskongress des Deutschen Gewerkschaftsbunds für tiefgreifende Sozialreformen geworben und dafür Pfiffe und Buhrufe kassiert. Mit seinem Appell, den Reformprozess als Chance statt Bedrohung zu begreifen und daran mitzuwirken, drang er bei den rund 400 DGB-Delegierten kaum durch.
3: Und meine Damen und Herren, das alles ist keine Bösartigkeit von mir oder von der Bundesregierung. Ja, meine Damen und Herren. Meine Damen und Herren, das ist Demografie und Mathematik. Und deswegen will ich es noch einmal sagen, diese Reformvorhaben sind keine Bedrohung, sondern sie sind eine große Chance. Sie sind eine große Chance, meine Damen und Herren.
2: Die Bundesregierung verlängert die Beschäftigungsgarantie für die rund 1200 Mitarbeiter der PCK-Raffinerie im brandenburgischen Schwedt. Bundeswirtschaftsministerin Katharina Reiche von der CDU sagte, die Zusage gelte nun bis Ende Dezember. Hintergrund sind weiterhin Unsicherheiten bei der Rohölversorgung der Raffinerie. Bund und Land sicherten dem Standort weitere Unterstützung zu. Die PCK versorgt unter anderem große Teile Norddeutschlands sowie Berlin und Brandenburg mit Kraftstoffen und Heizöl. Immer mehr deutsche Unternehmen, Verwaltungen und Organisationen erleben Cyberattacken und werden anschließend erpresst. Es geht aus dem aktuellen Bundeslagebild Cybercrime hervor. Im vergangenen Jahr wurde laut Bundeskriminalamt bundesweit über 1000 solcher Fälle angezeigt, so Bundesinnenminister Alexander Dobrindt von der CSU in Berlin.
4: Cyberkriminalität ist eine der größten Herausforderungen für die öffentliche Sicherheit in Deutschland. Die Bedrohungslage im Cyberraum, sie bleibt unverändert hoch. Die Bedrohung durch Angriffe aus dem digitalen Raum mit Ransomware, durch Phishing, mit Malware, durch Überlastungsangriffe, sie ist nach wie vor unverändert hoch.
2: Nach dem mutmaßlichen sexuellen Missbrauch zweier Mädchen in Fürstenwalde in Brandenburg ermittelt die Staatsanwaltschaft Frankfurt-Oder gegen 8 Jugendliche. Ihnen werden unter anderem Vergewaltigung und weitere Straftaten vorgeworfen. Die mutmaßlichen Opfer sind ebenfalls minderjährig. Brandenburgs Innenminister Jan Riedmann von der CDU kündigte mehr Polizeikontrollen im Bahnhofsviertel und im Stadtpark an. Dort war es in der Vergangenheit häufiger zu Straftaten gekommen. Auch der aktuelle Fall soll sich im Stadtpark ereignet haben.
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1: Wunderschönen guten Morgen, der Oderwelle Verkehrsservice aus dem höchsten Gebäude Brandenburgs, dem Oderturm, mit dem Blick auf die Straßen. Es gibt nur Gutes zu vermelden. Es liegen keine Verkehrsbehinderungen vor. Aber Achtung, aufgepasst, geblitzt wird heute noch. Unter anderem in der Potsdamer Straße in Richtung Beeskower Straße.
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4: Heute gibt es mehr Wolken als Sonne mit Höchsttemperaturen um die 14 Grad. Abends ist es überwiegend dicht bewölkt bei Werten von 7 bis 11 Grad. In der Nacht bleibt der Himmel bedeckt mit Tiefstwerten um die 6 Grad. Morgen gibt es immer wieder mal Regenschauer mit Temperaturen um die 13 Grad.
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4: Wunderschönen guten Morgen, der Oderwelle Verkehrsservice aus dem höchsten Gebäude Brandenburgs, dem Oderturm, mit dem Blick auf die Straßen. Es gibt nur Gutes zu vermelden. Es liegen keine Verkehrsbehinderungen vor. Aber Achtung, aufgepasst, geblitzt wird heute noch, unter anderem in der Potsdamer Straße in Richtung Bieskauer Straße.
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2: Im Studio Matthias Kajales. Bundeskanzler Friedrich Merz von der CDU hat auf dem Bundeskongress des Deutschen Gewerkschaftsbunds für tiefgreifende Sozialreformen geworben und dafür Pfiffe und Buhrufe kassiert. Mit seinem Appell, den Reformprozess als Chance statt Bedrohung zu begreifen und daran mitzuwirken, drang er bei den rund 400 DGB-Delegierten kaum durch.
3: Und meine Damen und Herren, das alles ist keine Bösartigkeit von mir oder von der Bundesregierung. Ja, meine Damen und Herren, das ist Demografie und Mathematik. Und deswegen will ich es noch einmal sagen, diese Reformvorhaben sind keine Bedrohung, sondern sie sind eine große Chance. Sie sind eine große Chance, meine Damen und Herren.
2: Die Bundesregierung verlängert die Beschäftigungsgarantie für die rund 1200 Mitarbeiter der PCK-Raffinerie im brandenburgischen Schwedt. Bundeswirtschaftsministerin Katharina Reiche von der CDU sagte, die Zusage gelte nun bis Ende Dezember. Hintergrund sind weiterhin Unsicherheiten bei der Rohölversorgung der Raffinerie. Bund und Land sicherten dem Standort weitere Unterstützung zu. Die PCK versorgt unter anderem große Teile Norddeutschlands sowie Berlin und Brandenburg mit Kraftstoffen und Heizöl. Immer mehr deutsche Unternehmen, Verwaltungen und Organisationen erleben Cyberattacken und werden anschließend erpresst. Es geht aus dem aktuellen Bundeslagebild Cybercrime hervor. Im vergangenen Jahr wurde laut Bundeskriminalamt bundesweit über 1000 solcher Fälle angezeigt, so Bundesinnenminister Alexander Dobrindt von der CSU in Berlin.
4: Cyberkriminalität ist eine der größten Herausforderungen für die öffentliche Sicherheit in Deutschland. Die Bedrohungslage im Cyberraum, sie bleibt unverändert hoch. Die Bedrohung durch Angriffe aus dem digitalen Raum mit Ransomware, durch Phishing, mit Malware, durch Überlastungsangriffe, sie ist nach wie vor unverändert hoch.
2: Nach dem mutmaßlichen sexuellen Missbrauch zweier Mädchen in Fürstenwalde in Brandenburg ermittelt die Staatsanwaltschaft Frankfurt-Oder gegen 8 Jugendliche. Ihnen werden unter anderem Vergewaltigung und weitere Straftaten vorgeworfen. Die mutmaßlichen Opfer sind ebenfalls minderjährig. Brandenburgs Innenminister Jan Redmann von der CDU kündigte mehr Polizeikontrollen im Bahnhofsviertel und im Stadtpark an. Dort war es in der Vergangenheit häufiger zu Straftaten gekommen. Auch der aktuelle Fall soll sich im Stadtpark ereignet haben.
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2: Heute gibt es mehr Wolken als Sonne mit Höchsttemperaturen um die 14 Grad. Abends ist es überwiegend dicht bewölkt bei Werten von 7 bis 11 Grad. In der Nacht bleibt der Himmel bedeckt mit Tiefstwerten um die 6 Grad. Morgen gibt es immer wieder mal Regenschauer mit Temperaturen um die 13 Grad.
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1: Im Studio Matthias Kajalis. Schönen guten Morgen. Brandenburgs Innenminister Jan Redmann von der CDU besucht heute Frankfurt-Oder. Anlass ist die feierliche Eröffnung des gemeinsamen deutsch-polnischen Polizeiteams Frankfurt-Oder-Swubice. Das neue Team soll die grenzüberschreitende Zusammenarbeit der Polizei weiter stärken. Zur offiziellen Eröffnung werden neben Innenminister Redmann auch Brandenburgs Polizeipräsident Oliver Stepin sowie der Woiwodschaftskommandant der Polizei aus Gortow erwartet. Im Süden Brandenburgs sind erneut Dutzende Rinder gestohlen worden. Wie die Polizei mitteilt, verschwanden im Schenkendöberner Ortsteil Granow in Spree-Neiße insgesamt 32 Tiere von einer Weide. Die Täter sollen dafür Gitter geöffnet und die Rinder vermutlich mit einem LKW abtransportiert haben. Der Schaden liegt laut Polizei im sechsstelligen Bereich. Es ist bereits der dritte Viehdiebstahl in Südbrandenburg innerhalb kürzester Zeit. Zuvor waren schon in Gräfendorf und Radusch insgesamt mehr als 100 Rinder gestohlen worden. Das Kleistmuseum beteiligt sich an diesem Sonntag am Internationalen Museumstag. Von 10 bis 18 Uhr sind der Eintritt und alle Führungen kostenlos. Um 11 Uhr gibt es eine Führung durch die Kleist-Dauerausstellung. Um 13 Uhr durch die Sonderausstellung Zerbrochene Harmonien, Kleist und die Musik. Auch der Museumsgarten ist geöffnet, wie das Kleistmuseum der Oderwelle mitteilte. Soweit das Neueste aus unserer Region. Aktuell ist aus aller Welt wieder zur nächsten vollen Stunde in den Nachrichten der Oderwelle.
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1: Heute gibt es mehr Wolken als Sonne mit Höchsttemperaturen um die 14 Grad. Abends ist es überwiegend dicht bewölkt bei Werten von 7 bis 11 Grad. In der Nacht bleibt der Himmel bedeckt mit Tiefstwerten um die 6 Grad. Morgen gibt es immer wieder mal Regenschauer mit Temperaturen um die 13 Grad.
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1: Wunderschönen guten Morgen, der Oderwelle Verkehrsservice. Vorsicht, der Weinbergweg ist zwischen Beskower Straße und Leipziger Straße wegen eines Brandes im Moment gesperrt. Bitte halten Sie wegen der Rauchentwicklung Fenster und Türen geschlossen. Schalten Sie die Lüftung und Klimaanlagen ab. Wir melden, wenn die Gefahr vorüber ist. Geblitzt wird heute noch unter anderem in der Kopernikusstraße in Richtung Leipziger Straße. Die Oderwelle wünscht auf jeden Fall eine gute und sichere Fahrt.

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2: Im Studio Matthias Kajanes. Bundeskanzler Friedrich Merz von der CDU hat auf dem Bundeskongress des Deutschen Gewerkschaftsbunds für tiefgreifende Sozialreformen geworben und dafür Pfiffe und Buhrufe kassiert. Mit seinem Appell, den Reformprozess als Chance statt Bedrohung zu begreifen und daran mitzuwirken, drang er bei den rund 400 DGB-Delegierten kaum durch.
3: Und meine Damen und Herren, das alles ist keine Bösartigkeit von mir oder von der Bundesregierung. Ja, meine Damen und Herren. Meine Damen und Herren, das ist Demografie und Mathematik. Und deswegen will ich es noch einmal sagen, diese Reformvorhaben sind keine Bedrohung, sondern sie sind eine große Chance. Sie sind eine große Chance, meine Damen und Herren.
2: Die Bundesregierung verlängert die Beschäftigungsgarantie für die rund 1200 Mitarbeiter der PCK-Raffinerie im brandenburgischen Schwedt. Bundeswirtschaftsministerin Katharina Reiche von der CDU sagte, die Zusage gelte nun bis Ende Dezember. Hintergrund sind weiterhin Unsicherheiten bei der Rohölversorgung der Raffinerie. Bund und Land sicherten dem Standort weitere Unterstützung zu. Die PCK versorgt unter anderem große Teile Norddeutschlands sowie Berlin und Brandenburg mit Kraftstoffen und Heizöl. Immer mehr deutsche Unternehmen, Verwaltungen und Organisationen erleben Cyberattacken und werden anschließend erpresst. Es geht aus dem aktuellen Bundeslagebild Cybercrime hervor. Im vergangenen Jahr wurde laut Bundeskriminalamt bundesweit über 1000 solcher Fälle angezeigt, so Bundesinnenminister Alexander Dobrindt von der CSU in Berlin.
4: Cyberkriminalität ist eine der größten Herausforderungen für die öffentliche Sicherheit in Deutschland. Die Bedrohungslage im Cyberraum, sie bleibt unverändert hoch. Die Bedrohung durch Angriffe aus dem digitalen Raum mit Ransomware, durch Phishing, mit Malware, durch Überlastungsangriffe, sie ist nach wie vor unverändert hoch.
2: Nach dem mutmaßlichen sexuellen Missbrauch zweier Mädchen in Fürstenwalde in Brandenburg ermittelt die Staatsanwaltschaft Frankfurt-Oder gegen 8 Jugendliche. Ihnen werden unter anderem Vergewaltigung und weitere Straftaten vorgeworfen. Die mutmaßlichen Opfer sind ebenfalls minderjährig. Brandenburgs Innenminister Jan Redmann von der CDU kündigte mehr Polizeikontrollen im Bahnhofsviertel und im Stadtpark an. Dort war es in der Vergangenheit häufiger zu Straftaten gekommen. Auch der aktuelle Fall soll sich im Stadtpark ereignet haben.
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2: Heute gibt es mehr Wolken als Sonne mit Höchsttemperaturen um die 14 Grad. Abends ist es überwiegend dicht bewölkt bei Werten von 7 bis 11 Grad. In der Nacht bleibt der Himmel bedeckt mit Tiefstwerten um die 6 Grad. Morgen gibt es immer wieder mal Regenschauer mit Temperaturen um die 13 Grad.
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2: Wunderschönen guten Morgen, der Oderwelle Verkehrsservice. Vorsicht, der Weinbergweg ist zwischen Beskower Straße und Leipziger Straße wegen eines Brandes im Moment gesperrt. Bitte halten Sie wegen der Rauchentwicklung Fenster und Türen geschlossen. Schalten Sie die Lüftung und Klimaanlagen ab. Wir melden, wenn die Gefahr vorüber ist. Geblitzt wird heute noch unter anderem in der Kopernikusstraße in Richtung Leipziger Straße. Die Oderwelle wünscht auf jeden Fall eine gute und sichere Fahrt.
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1: Im Studio Matthias Kajanis, schönen guten Morgen. Brandenburgs Innenminister Jan Redmann von der CDU besucht heute Frankfurt-Oder. Anlass ist die feierliche Eröffnung des gemeinsamen deutsch-polnischen Polizeiteams Frankfurt-Oder-Swubice. Das neue Team soll die grenzüberschreitende Zusammenarbeit der Polizei weiter stärken. Zur offiziellen Eröffnung werden neben Innenminister Redmann auch Brandenburgs Polizeipräsident Oliver Stepin sowie der Woiwodschaftskommandant der Polizei aus Gorzów erwartet. Im Süden Brandenburg sind erneut Dutzende Rinder gestohlen worden. Wie die Polizei mitteilt, verschwanden im Schenkendöberner Ortsteil Granow in Spree-Neiße insgesamt 32 Tiere von einer Weide. Die Täter sollen dafür Gitter geöffnet und die Rinder vermutlich mit einem LKW abtransportiert haben. Der Schaden liegt laut Polizei im sechsstelligen Bereich. Es ist bereits der dritte Viehdiebstahl in Südbrandenburg innerhalb kürzester Zeit. Zuvor waren schon in Grevendorf und Radusch insgesamt mehr als 100 Rinder gestohlen worden. Das Kreismuseum beteiligt sich an diesem Sonntag am Internationalen Museumstag. Von 10 bis 18 Uhr sind der Eintritt und alle Führungen kostenlos. Um 11 Uhr gibt es eine Führung durch die Kleist-Dauerausstellung. Um 13 Uhr durch die Sonderausstellung Zerbrochene Harmonien, Kleist und die Musik. Auch der Museumsgarten ist geöffnet, wie das Kleist-Museum der Oderwelle mitteilte. Soweit das Neueste aus unserer Region. Aktuell ist aus aller Welt wieder zur nächsten vollen Stunde in den Nachrichten der Oderwelle.
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1: Heute gibt es mehr Wolken als Sonne mit Höchsttemperaturen um die 14 Grad. Abends ist es überwiegend dicht bewölkt bei Werten von 7 bis 11 Grad. In der Nacht bleibt der Himmel bedeckt mit Tiefstwerten um die 6 Grad. Morgen gibt es immer wieder mal Regenschauer mit Temperaturen um die 13 Grad.
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1: Wunderschönen guten Morgen, der Oderwelle Verkehrsservice. Vorsicht, der Weinbergweg ist zwischen Beskower Straße und Leipziger Straße wegen eines Brandes im Moment gesperrt. Bitte halten Sie wegen der Rauchentwicklung Fenster und Türen geschlossen. Schalten Sie die Lüftung und Klimaanlagen ab. Wir melden, wenn die Gefahr vorüber ist. Geblitzt wird heute noch unter anderem in der Kopernikusstraße in Richtung Leipziger Straße. Die Oderwelle wünscht auf jeden Fall eine gute und sichere Fahrt.
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2: Im Studio Matthias Kajales. US-Präsident Donald Trump reist nach China und trifft dort Staatschef Xi Jinping. Bei dem Besuch in Peking stehen vor allem der Konflikt um Iran, Handelsfragen sowie der Umgang mit Zöllen auf der Agenda. Auch die Lage um Taiwan dürfte eine Rolle spielen, ebenso wie mögliche wirtschaftliche Absprachen zwischen beiden Ländern. Beide Seiten betonen den Wunsch nach Stabilität. Konkrete Durchbrüche werden allerdings nicht erwartet. Ziel ist vor allem eine Stabilisierung der angespannten Beziehungen zwischen den USA und China. Im Kanzleramt hat sich der Koalitionsausschuss von Union und SPD getroffen und besprochen. Nach 6-stündigen Beratungen bleibt am Ende wenig Konkretes. Man einigt sich lediglich auf einen gemeinsamen Arbeitsprozess ohne Beschlüsse oder feste Zeitpläne. Damit bleibt der Streit über Reformen und Haushalt weiter ungelöst. Immer mehr deutsche Unternehmen, Verwaltungen und Organisationen erleben Cyberattacken und werden anschließend erpresst. Es geht aus dem aktuellen Bundeslagebild Cybercrime hervor. Im vergangenen Jahr wurde laut Bundeskriminalamt bundesweit über 1000 solcher Fälle angezeigt, so Bundesinnenminister Alexander Dobrindt von der CSU in Berlin.
3: Cyberkriminalität ist eine der größten Herausforderungen für die öffentliche Sicherheit in Deutschland. Die Bedrohungslage im Cyberraum, sie bleibt unverändert hoch. Die Bedrohung durch Angriffe aus dem digitalen Raum mit Ransomware, durch Phishing, mit Malware, durch Überlastungsangriffe, sie ist nach wie vor unverändert hoch.
2: Der Holocaust-Überlebende Albrecht Weinberg ist im Alter von 101 Jahren gestorben. Der Ehrenbürger der Stadt Leer starb am Dienstagmorgen. Weinberg hatte mehrere Konzentrationslager überlebt und bis zuletzt als Zeitzeuge in Schulen über die Verbrechen der Nationalsozialisten aufgeklärt. Bundespräsident Frank-Walter Steinmeier würdigte seinen unermüdlichen Einsatz für Freiheit, Demokratie und Versöhnung. Bundesweite Aufmerksamkeit erhielt Weinberg zuletzt, als er aus Protest gegen eine Bundestagsabstimmung zur Migrationspolitik sein Bundesverdienstkreuz zurückgab.
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2: Heute bleibt die Wolkendecke geschlossen, Regen und trockene Phasen wechseln sich immer wieder ab bei Maxiwerten um die 13 Grad. Abends ist es weiterhin überwiegend dicht bewölkt bei Werten von 8 bis 11 Grad. Nachts bleibt die Wolkendecke geschlossen bei Tiefstwerten von 7 Grad. Morgen am Himmelfahrtstag bleibt der Himmel morgens grau, es regnet im weiteren Tagesverlauf, kommt es mittags und auch abends zu einem Mix aus Sonne und Wolken bei Werten von 9 bis 15 Grad.
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2: Wunderschönen guten Morgen. Der Oderwelle Verkehrsservice A12 Frankfurt Oder Richtung Berliner Ring. Zwischen Mülrose und Briesen ist die linke Spur gesperrt. Wegen Bauarbeiten hier werden die Schutzplanken erneuert. Fahren Sie hier bitte dementsprechend vorsichtig. Geblitzt wird heute in unserer City unter anderem in der Kopernikusstraße in Richtung Leipziger Straße. Die Oderwelle wünscht auf jeden Fall eine gute und sichere Fahrt.
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1: Im Studio Matthias Kajanis, schönen guten Morgen. Brandenburgs Innenminister Jan Redmann von der CDU besucht heute Frankfurt-Oder. Anlass ist die feierliche Eröffnung des gemeinsamen deutsch-polnischen Polizeiteams Frankfurt-Oder-Swubice. Das neue Team soll die grenzüberschreitende Zusammenarbeit der Polizei weiter stärken. Zur offiziellen Eröffnung werden neben Innenminister Redmann auch Brandenburgs Polizeipräsident Oliver Stepin sowie der Woiwodschaftskommandant der Polizei aus Gortow erwartet. Im Süden Brandenburg sind erneut Dutzende Rinder gestohlen worden. Wie die Polizei mitteilt, verschwanden im Schenkendöberner Ortsteil Granow in Spree-Neiße insgesamt 32 Tiere von einer Weide. Die Täter sollen dafür Gitter geöffnet und die Rinder vermutlich mit einem LKW abtransportiert haben. Der Schaden liegt laut Polizei im sechsstelligen Bereich. Es ist bereits der dritte Viehdiebstahl in Südbrandenburg innerhalb kürzester Zeit. Zuvor waren schon in Gräfendorf und Radusch insgesamt mehr als 100 Rinder gestohlen worden. Das Kreismuseum beteiligt sich an diesem Sonntag am Internationalen Museumstag. Von 10 bis 18 Uhr sind der Eintritt und alle Führungen kostenlos. Um 11 Uhr gibt es eine Führung durch die Kleist-Dauerausstellung. Um 13 Uhr durch die Sonderausstellung Zerbrochene Harmonien, Kleist und die Musik. Auch der Museumsgarten ist geöffnet, wie das Kleistmuseum der Oderwelle mitteilte. Soweit das Neueste aus unserer Region. Aktuelles aus aller Welt wieder zur nächsten vollen Stunde in den Nachrichten der Oderwelle.
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1: Heute bleibt die Wolkendecke geschlossen, Regen und trockene Phasen wechseln sich immer wieder ab bei Maxiwerten um die 13 Grad. Abends ist es weiterhin überwiegend dicht bewölkt bei Werten von 8 bis 11 Grad. Nachts bleibt die Wolkendecke geschlossen bei Tiefstwerten von 7 Grad. Morgen am Himmelfahrtstag bleibt der Himmel morgens grau, es regnet im weiteren Tagesverlauf, kommt es mittags und auch abends zu einem Mix aus Sonne und Wolken bei Werten von 9 bis 15 Grad.
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1: Wunderschönen guten Morgen, der Oderwelle Verkehrsservice A12 Frankfurt Oder Richtung Berliner Ring. Zwischen Mülrose und Briesen ist die linke Spur gesperrt. Wegen Bauarbeiten hier werden die Schutzplanken erneuert. Fahren Sie hier bitte dementsprechend vorsichtig. Geblitzt wird heute in unserer City unter anderem in der Kopernikusstraße in Richtung Leipziger Straße. Die Oderwelle wünscht auf jeden Fall eine gute und sichere Fahrt.
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2: Im Studio Matthias Kajales. US-Präsident Donald Trump reist nach China und trifft dort Staatschef Xi Jinping. Bei dem Besuch in Peking stehen vor allem der Konflikt um Iran, Handelsfragen sowie der Umgang mit Zöllen auf der Agenda. Auch die Lage um Taiwan dürfte eine Rolle spielen, ebenso wie mögliche wirtschaftliche Absprachen zwischen beiden Ländern. Beide Seiten betonen den Wunsch nach Stabilität. Konkrete Durchbrüche werden allerdings nicht erwartet. Ziel ist vor allem eine Stabilisierung der angespannten Beziehungen zwischen den USA und China. Im Kanzleramt hat sich der Koalitionsausschuss von Union und SPD getroffen und besprochen. Nach sechsstündigen Beratungen bleibt am Ende wenig Konkretes. Man einigt sich lediglich auf einen gemeinsamen Arbeitsprozess ohne Beschlüsse oder feste Zeitpläne. Damit bleibt der Streit über Reformen und Haushalt weiter ungelöst. Die NATO reagiert auf die Sichtung eines russischen Kriegsschiffs in der Ostsee vor der deutschen Küste. Ein Marineverband wurde in die Region verlegt, angeführt von der deutschen Fregatte Sachsen. Laut Kieler Nachrichten soll der russische Zerstörer Severomorsk zwischen Fehmarn und der Lübecker Bucht operieren. Der Einsatz wird im Zusammenhang mit zunehmenden Spannungen und möglichen Schutzaktivitäten für die sogenannte russische Schattenflotte gesehen. Der Holocaust-Überlebende Albrecht Weinberg ist im Alter von 101 Jahren gestorben. Der Ehrenbürger der Stadt Leer starb am Dienstagmorgen. Weinberg hatte mehrere Konzentrationslager überlebt und bis zuletzt als Zeitzeuge in Schulen über die Verbrechen der Nationalsozialisten aufgeklärt. Bundespräsident Frank-Walter Steinmeier würdigte seinen unermüdlichen Einsatz für Freiheit, Demokratie und Versöhnung. Bundesweite Aufmerksamkeit erhielt Weinberg zuletzt, als er aus Protest gegen eine Bundestagsabstimmung zur Migrationspolitik sein Bundesverdienstkreuz zurückgab.
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2: Heute bleibt die Wolkendecke geschlossen, Regen und trockene Phasen wechseln sich immer wieder ab bei Maxiwerten um die 13 Grad. Abends ist es weiterhin überwiegend dicht bewölkt bei Werten von 8 bis 11 Grad. Nachts bleibt die Wolkendecke geschlossen bei Tiefstwerten von 7 Grad. Morgen am Himmelfahrtstag bleibt der Himmel morgens grau, es regnet im weiteren Tagesverlauf, kommt es mittags und auch abends zu einem Mix aus Sonne und Wolken bei Werten von 9 bis 15 Grad.
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2: Der Oderwelle Verkehrsservice aus dem höchsten Gebäude Brandenburgs, dem Oderturm mit dem Blick auf die Straßen an 12 Frankfurt-Oder Richtung Berliner Ring zwischen Mülrose und Briesen ist die linke Spur gesperrt wegen Bauarbeiten. Hier werden die Schutzplanken erneuert und geblitzt wird heute unter anderem in unserer City in der Kopernikostraße in Richtung Leipziger Straße. Die Oderwelle wünscht eine gute Fahrt.

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1: Im Studio Matthias Kajaris, schönen guten Tag. Brandenburgs Innenminister Jan Redmann von der CDU besucht heute Frankfurt-Oder. Anlass ist die feierliche Eröffnung des gemeinsamen deutsch-polnischen Polizeiteams Frankfurt-Oder-Swubice. Das neue Team soll die grenzüberschreitende Zusammenarbeit der Polizei weiter stärken. Zur offiziellen Eröffnung werden neben Innenminister Redmann auch Brandenburgs Polizeipräsident Oliver Stepin sowie der Woiwodschaftskommandant der Polizei aus Gorzów erwartet. Im Süden Brandenburgs sind erneut Dutzende Rinder gestohlen worden. Wie die Polizei mitteilt, verschwanden im Schenkendöberner Ortsteil Granow in Spree-Neiße insgesamt 32 Tiere von einer Weide. Die Täter sollen dafür Gitter geöffnet und die Rinder vermutlich mit einem LKW abtransportiert haben. Der Schaden liegt laut Polizei im sechsstelligen Bereich. Es ist bereits der dritte Viehdiebstahl in Südbrandenburg innerhalb kürzester Zeit. Zuvor waren schon in Gräfendorf und Radusch insgesamt mehr als 100 Rinder gestohlen worden. Das Kreismuseum beteiligt sich an diesem Sonntag am Internationalen Museumstag. Von 10 bis 18 Uhr sind der Eintritt und alle Führungen kostenlos. Um 11 Uhr gibt es eine Führung durch die Kleist-Dauerausstellung. Um 13 Uhr durch die Sonderausstellung Zerbrochene Harmonien, Kleist und die Musik. Auch der Museumsgarten ist geöffnet, wie das Kleist-Museum der Oderwelle mitteilte. Soweit das Neueste aus unserer Region. Aktuell ist aus aller Welt wieder zur nächsten vollen Stunde in den Nachrichten der Oderwelle.
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2: Im Studio Matthias Kajales.
3: US-Präsident Donald Trump reist nach China und trifft dort Staatschef Xi Jinping. Bei dem Besuch in Peking stehen vor allem der Konflikt um Iran, Handelsfragen sowie der Umgang mit Zöllen auf der Agenda. Auch die Lage um Taiwan dürfte eine Rolle spielen, ebenso wie mögliche wirtschaftliche Absprachen zwischen beiden Ländern. Beide Seiten betonen den Wunsch nach Stabilität. Konkrete Durchbrüche werden allerdings nicht erwartet. Ziel ist vor allem eine Stabilisierung der angespannten Beziehungen zwischen den USA und China. Im Kanzleramt hat sich der Koalitionsausschuss von Union und SPD getroffen und besprochen. Nach sechsstündigen Beratungen bleibt am Ende wenig Konkretes. Man einigt sich lediglich auf einen gemeinsamen Arbeitsprozess ohne Beschlüsse oder feste Zeitpläne. Damit bleibt der Streit über Reformen und Haushalt weiter ungelöst. Die NATO reagiert auf die Sichtung eines russischen Kriegsschiffs in der Ostsee vor der deutschen Küste. Ein Marineverband wurde in die Region verlegt, angeführt von der deutschen Fregatte Sachsen. Laut Kieler Nachrichten soll der russische Zerstörer Severomorsk zwischen Fehmarn und der Lübecker Bucht operieren. Der Einsatz wird im Zusammenhang mit zunehmenden Spannungen und möglichen Schutzaktivitäten für die sogenannte russische Schattenflotte gesehen. Der Holocaust-Überlebende Albrecht Weinberg ist im Alter von 101 Jahren gestorben. Der Ehrenbürger der Stadt Leer starb am Dienstagmorgen. Weinberg hatte mehrere Konzentrationslager überlebt und bis zuletzt als Zeitzeuge in Schulen über die Verbrechen der Nationalsozialisten aufgeklärt. Bundespräsident Frank-Walter Steinmeier würdigte seinen unermüdlichen Einsatz für Freiheit, Demokratie und Versöhnung. Bundesweite Aufmerksamkeit erhielt Weinberg zuletzt, als er aus Protest gegen eine Bundestagsabstimmung zur Migrationspolitik sein Bundesverdienstkreuz zurückgab.
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3: Heute bleibt die Wolkendecke geschlossen, Regen und trockene Phasen wechseln sich immer wieder ab bei Maxiwerten um die 13 Grad. Abends ist es weiterhin überwiegend dicht bewölkt bei Werten von 8 bis 11 Grad. Nachts bleibt die Wolkendecke geschlossen bei Tiefstwerten von 7 Grad. Morgen am Himmelfahrtstag bleibt der Himmel morgens grau, es regnet im weiteren Tagesverlauf, kommt es mittags und auch abends zu einem Mix aus Sonne und Wolken bei Werten von 9 bis 15 Grad.
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3: Der Oderwelle Verkehrsservice aus dem höchsten Gebäude Brandenburgs, dem Oderturm mit dem Blick auf die Straßen A12 Frankfurt-Oder Richtung Berliner Ring zwischen Mühlrose und Briesen ist die linke Spur gesperrt wegen Bauarbeiten. Hier werden die Schutzplanken erneuert und geblitzt wird heute unter anderem in unserer City in der Kopernikostraße in Richtung Leipziger Straße. Die Oderwelle wünscht eine gute Fahrt.

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1: Im Studio Matthias Kajalis, schönen guten Tag. Brandenburgs Innenminister Jan Redmann von der CDU besucht heute Frankfurt-Oder. Anlass ist die feierliche Eröffnung des gemeinsamen deutsch-polnischen Polizeiteams Frankfurt-Oder-Swubice. Das neue Team soll die grenzüberschreitende Zusammenarbeit der Polizei weiter stärken. Zur offiziellen Eröffnung werden neben Innenminister Redmann auch Brandenburgs Polizeipräsident Oliver Stepin sowie der Woiwodschaftskommandant der Polizei aus Gorzów erwartet. Im Süden Brandenburg sind erneut Dutzende Rinder gestohlen worden. Wie die Polizei mitteilt, verschwanden im Schenkendöberner Ortsteil Granow in Spree-Neiße insgesamt 32 Tiere von einer Weide. Die Täter sollen dafür Gitter geöffnet und die Rinder vermutlich mit einem LKW abtransportiert haben. Der Schaden liegt laut Polizei im sechsstelligen Bereich. Es ist bereits der dritte Viehdiebstahl in Südbrandenburg innerhalb kürzester Zeit. Zuvor waren schon in Gräfendorf und Radusch insgesamt mehr als 100 Rinder gestohlen worden. Das Kreismuseum beteiligt sich an diesem Sonntag am Internationalen Museumstag. Von 10 bis 18 Uhr sind der Eintritt und alle Führungen kostenlos. Um 11 Uhr gibt es eine Führung durch die Kleist-Dauerausstellung. Um 13 Uhr durch die Sonderausstellung Zerbrochene Harmonien, Kleist und die Musik. Auch der Museumsgarten ist geöffnet, wie das Kleist-Museum der Oderwelle mitteilte. Soweit das Neueste aus unserer Region. Aktuell ist aus aller Welt wieder zur nächsten vollen Stunde in den Nachrichten der Oderwelle.
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2: Im Studio Matthias Kajales. US-Präsident Donald Trump reist nach China und trifft dort Staatschef Xi Jinping. Bei dem Besuch in Peking stehen vor allem der Konflikt um Iran, Handelsfragen sowie der Umgang mit Zöllen auf der Agenda. Auch die Lage um Taiwan dürfte eine Rolle spielen, ebenso wie mögliche wirtschaftliche Absprachen zwischen beiden Ländern. Beide Seiten betonen den Wunsch nach Stabilität. Konkrete Durchbrüche werden allerdings nicht erwartet. Ziel ist vor allem eine Stabilisierung der angespannten Beziehungen zwischen den USA und China. Im Kanzleramt hat sich der Koalitionsausschuss von Union und SPD getroffen und besprochen. Nach 6-stündigen Beratungen bleibt am Ende wenig Konkretes. Man einigt sich lediglich auf einen gemeinsamen Arbeitsprozess ohne Beschlüsse oder feste Zeitpläne. Damit bleibt der Streit über Reformen und Haushalt weiter ungelöst. Die NATO reagiert auf die Sichtung eines russischen Kriegsschiffs in der Ostsee vor der deutschen Küste. Ein Marineverband wurde in die Region verlegt, angeführt von der deutschen Fregatte Sachsen. Laut Kieler Nachrichten soll der russische Zerstörer Severomorsk zwischen Fehmarn und der Lübecker Bucht operieren. Der Einsatz wird im Zusammenhang mit zunehmenden Spannungen und möglichen Schutzaktivitäten für die sogenannte russische Schattenflotte gesehen. Der Holocaust-Überlebende Albrecht Weinberg ist im Alter von 101 Jahren gestorben. Der Ehrenbürger der Stadt Leer starb am Dienstagmorgen. Weinberg hatte mehrere Konzentrationslager überlebt und bis zuletzt als Zeitzeuge in Schulen über die Verbrechen der Nationalsozialisten aufgeklärt. Bundespräsident Frank-Walter Steinmeier würdigte seinen unermüdlichen Einsatz für Freiheit, Demokratie und Versöhnung. Bundesweite Aufmerksamkeit erhielt Weinberg zuletzt, als er aus Protest gegen eine Bundestagsabstimmung zur Migrationspolitik sein Bundesverdienstkreuz zurückgab.
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2: Heute bleibt die Wolkendecke geschlossen, Regen und trockene Phasen wechseln sich immer wieder ab bei Maxiwerten um die 13 Grad. Abends ist es weiterhin überwiegend dicht bewölkt bei Werten von 8 bis 11 Grad. Nachts bleibt die Wolkendecke geschlossen bei Tiefstwerten von 7 Grad. Morgen am Himmelfahrtstag bleibt der Himmel morgens grau, es regnet im weiteren Tagesverlauf, kommt es mittags und auch abends zu einem Mix aus Sonne und Wolken bei Werten von 9 bis 15 Grad.
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2: Der Oderwelle Verkehrsservice aus dem höchsten Gebäude Brandenburgs, dem Oderturm mit dem Blick auf die Straßen an 12 Frankfurt Oder Richtung Berliner Ring zwischen Mülrose und Briesen ist die linke Spur gesperrt wegen Bauarbeiten. Hier werden die Schutzplanken erneuert und geblitzt wird heute unter anderem in unserer City in der Kopernikostraße in Richtung Leipziger Straße. Die Oderwelle wünscht eine gute Fahrt.

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1: Im Studio Matthias Kajades, schönen guten Tag. Brandenburgs Innenminister Jan Redmann von der CDU hat heute Frankfurt-Oder besucht. Am Vormittag hat er feierlich in der Karl-Emanuel-Bach-Straße die gemeinsame deutsch-polnische Polizeiwache eröffnet. Das neue Team soll die grenzüberschreitende Zusammenarbeit der Polizei weiter stärken. Redmann sagte gegenüber der Oderwelle:
2: Frankfurt und Slubice sind eine Doppelstadt und in der Vergangenheit war es für Straftäter zu leicht, einfach so ins andere Land zu gehen und zu wissen, dass es damit der Polizei und für die Aufklärung der Tat schwieriger wird. Mit diesem gemeinsamen deutsch-polnischen Polizeiteam wird der Informationsaustausch schneller. Die beiden Polizeien liefern wechselseitige Erfahrungen. Ich sag's mal ganz salopp, sowohl die Polen als auch die Deutschen kennen ihre Pappenheimer. Und wenn sie jetzt in einem Team zusammenarbeiten, dann ist der Austausch viel effizienter und damit auch die Strafverfolgung wirksamer.
1: Im Süden Brandenburg sind erneut Dutzende Rinder gestohlen worden. Wie die Polizei mitteilt, verschwanden im Schenkendöberner Ortsteil Granow in Spree-Neiße insgesamt 32 Tiere von einer Weide. Die Täter sollen dafür Gitter geöffnet und die Rinder vermutlich mit einem LKW abtransportiert haben. Der Schaden liegt laut Polizei im sechsstelligen Bereich. Es ist bereits der dritte Viehdiebstahl in Südbrandenburg innerhalb kürzester Zeit. Zuvor waren schon in Grevendorf und Radusch insgesamt mehr als 100 Rinder gestohlen worden. Das Kleistmuseum beteiligt sich an diesem Sonntag am Internationalen Museumstag. Von 10 bis 18 Uhr sind der Eintritt und alle Führungen kostenlos. Um 11 Uhr gibt es eine Führung durch die Kleist-Dauerausstellung. Um 13 Uhr durch die Sonderausstellung Zerbrochene Harmonien, Kleist und die Musik. Auch der Museumsgarten ist geöffnet, wie das Kleistmuseum der Oderwelle mitteilte. Soweit das Neueste aus unserer Region. Aktuelles aus aller Welt wieder zur nächsten vollen Stunde in den Nachrichten der Oderwelle.
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2: Im Studio Matthias Kajales.
3: Der grünen Politiker Cem Özdemir ist der neue Ministerpräsident von Baden-Württemberg. Die Abgeordneten des Landtags wählten ihn in Stuttgart zum Regierungschef. Özdemir ist damit der erste Regierungschef mit türkischen Wurzeln in der Geschichte der Bundesrepublik. Er folgt auf Langzeitministerpräsident Winfried Kretschmann, der nach 15 Jahren aus dem Amt scheidet, und ist nach ihm der zweite grüne Ministerpräsident Deutschlands.
4: Herr Abgeordneter Özdemir, nehmen Sie die Wahl zum Ministerpräsidenten des Landes Baden-Württembergs an?
5: Ja, Herr Präsident, und ich danke für das Vertrauen. Herzlichen Dank.
3: Im Kanzleramt hat sich der Koalitionsausschuss von Union und SPD getroffen und besprochen. Nach 6-stündigen Beratungen bleibt am Ende wenig Konkretes. Man einigt sich lediglich auf einen gemeinsamen Arbeitsprozess ohne Beschlüsse oder feste Zeitpläne. Damit bleibt der Streit über Reformen und Haushalt weiter ungelöst. Die NATO reagiert auf die Sichtung eines russischen Kriegsschiffs in der Ostsee vor der deutschen Küste. Ein Marineverband wurde in die Region verlegt, angeführt von der deutschen Fregatte Sachsen. Laut Kieler Nachrichten soll der russische Zerstörer Severomorsk zwischen Fehmarn und der Lübecker Bucht operieren. Der Einsatz wird im Zusammenhang mit zunehmenden Spannungen und möglichen Schutzaktivitäten für die sogenannte russische Schattenflotte gesehen. Der Holocaust-Überlebende Albrecht Weinberg ist im Alter von 101 Jahren gestorben. Der Ehrenbürger der Stadt Leer starb am Dienstagmorgen. Weinberg hatte mehrere Konzentrationslager überlebt und bis zuletzt als Zeitzeuge in Schulen über die Verbrechen der Nationalsozialisten aufgeklärt. Bundespräsident Frank-Walter Steinmeier würdigte seinen unermüdlichen Einsatz für Freiheit, Demokratie und Versöhnung. Bundesweite Aufmerksamkeit erhielt Weinberg zuletzt, als er aus Protest gegen eine Bundestagsabstimmung zur Migrationspolitik sein Bundesverdienstkreuz zurückgab.
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3: Heute bleibt die Wolkendecke geschlossen, Regen und trockene Phasen wechseln sich immer wieder ab bei Maxiwerten um die 13 Grad. Abends ist es weiterhin überwiegend dicht bewölkt bei Werten von 8 bis 11 Grad. Nachts bleibt die Wolkendecke geschlossen bei Tiefstwerten von 7 Grad. Morgen am Himmelfahrtstag bleibt der Himmel morgens grau, es regnet im weiteren Tagesverlauf, kommt es mittags und auch abends zu einem Mix aus Sonne und Wolken bei Werten von 9 bis 15 Grad.
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3: Der Oderwelle Verkehrsservice aus dem höchsten Gebäude Brandenburgs, dem Oderturm mit dem Blick auf die Straßen A12 Frankfurt oder Richtung Berliner Ring zwischen Mülrose und Briesen ist die linke Spur gesperrt wegen Bauarbeiten. Hier werden die Schutzplanken erneuert und geblitzt wird heute unter anderem in unserer City in der Kopernikostraße in Richtung Leipziger Straße. Die Oderwelle wünscht eine gute Fahrt.

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1: Im Studio Matthias Kajalis. Schönen guten Tag. Brandenburgs Innenminister Jan Redmann von der CDU hat heute Frankfurt-Oder besucht. Am Vormittag hat er feierlich in der Karl-Emanuel-Bach-Straße die gemeinsame deutsch-polnische Polizeiwache eröffnet. Das neue Team soll die grenzüberschreitende Zusammenarbeit der Polizei weiter stärken. Redmann sagte gegenüber der Oderwelle:
2: Frankfurt und Slubice sind eine Doppelstadt und in der Vergangenheit war es für Straftäter zu leicht, einfach so ins andere Land zu gehen und zu wissen, dass es damit der Polizei und für die Aufklärung der Tat schwieriger wird. Mit diesem gemeinsamen deutsch-polnischen Polizeiteam wird der Informationsaustausch schneller. Die beiden Polizeien liefern wechselseitige Erfahrungen. Ich sag's mal ganz salopp, sowohl die Polen als auch die Deutschen kennen ihre Pappenheimer. Und wenn sie jetzt in einem Team zusammenarbeiten, dann ist der Austausch viel effizienter und damit auch die Strafverfolgung wirksamer.
1: Im Süden Brandenburg sind erneut Dutzende Rinder gestohlen worden. Wie die Polizei mitteilt, verschwanden im Schenkendöberner Ortsteil Granow in Spree-Neiße insgesamt 32 Tiere von einer Weide. Die Täter sollen dafür Gitter geöffnet und die Rinder vermutlich mit einem LKW abtransportiert haben. Der Schaden liegt laut Polizei im sechsstelligen Bereich. Es ist bereits der dritte Viehdiebstahl in Südbrandenburg innerhalb kürzester Zeit. Zuvor waren schon in Grevendorf und Radusch insgesamt mehr als 100 Rinder gestohlen worden. Vor dem wichtigen Heimspiel gegen Bruchmühle diesen Samstag hofft der FC Union Frankfurt-Oder weiter auf den Klassenerhalt. Gegenüber der Oderwelle sagte Spieler Heiko Schwendtner:
3: Voller Erwartung, voller Vorfreude, weil wie letztes Mal, wir haben nichts zu verlieren, wir können hier nur gewinnen. Bruchmühle wird hart, aber wir können hier mit jedem Punkt sind wir zufrieden und wenn wir weiterhin so defensiv stehen wie letzte Spiele, dann wird das auch für Bruchmühle hart. Bruchmühle kann geschlagen werden, das hat Erkner gezeigt und wir sind nicht schlechter als Erkner, von daher können wir das auch schaffen. Wir haben jetzt zweimal in Folge zu Null gespielt, das ist etwas, worauf wir aufbauen können und aufbauen wollen, auch wenn es jetzt zu diesem Zeitpunkt in der Saison natürlich sehr schwer wird, weil jetzt geht es zum Endspurt hin und jetzt zählen Punkte.
1: Soweit das Neueste aus unserer Region. Aktuell ist aus aller Welt wieder zur nächsten vollen Stunde in den Nachrichten der Oderwelle.
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2: Im Studio Matthias Kajales.
3: Der grüne Politiker Cem Özdemir ist der neue Ministerpräsident von Baden-Württemberg. Die Abgeordneten des Landtags wählten ihn in Stuttgart zum Regierungschef. Özdemir ist damit der erste Regierungschef mit türkischen Wurzeln in der Geschichte der Bundesrepublik. Er folgt auf Langzeitministerpräsident Winfried Kretschmann, der nach 15 Jahren aus dem Amt scheidet, und ist nach ihm der zweite grüne Ministerpräsident Deutschlands.
4: Herr Abgeordneter Özdemir, nehmen Sie die Wahl zum Ministerpräsidenten des Landes Baden-Württembergs an?
5: Ja, Herr Präsident, und ich danke für das Vertrauen. Herzlichen Dank.
3: Das Kabinett hat das sogenannte Heizungsgesetz gekippt. Neue Heizungen dürfen weiter mit Gas oder Öl laufen. Allerdings ist ab 2029 ein Bioanteil Pflicht. Nun ist der Bundestag am Zug. Bundesbauministerin Verena Huberts erklärte dazu heute in Berlin:
6: Wichtig ist, die Anforderungen beim Klimaschutz, die bleiben bestehen. Wir haben ganz klar im Gesetz den Verweis zum Klimaschutzgesetz. Wir haben die Mieterinnen und Mieter explizit in den Blick genommen. Wenn jetzt ein Vermieter eine Gas- oder Ölheizung einbaut, dann werden die Kosten zukünftig dann auch geteilt von dem biogenen Anteil, aber auch bei den CO2-Kosten und den Netzentgelten.
3: Berlin streitet weiter über das geplante neue Gaststättengesetz. Der Senat will sogenannte Ausgehviertel einführen, in denen Gäste draußen am Wochenende bis Mitternacht bleiben dürfen. Die Berliner Wirte begrüßen die Pläne. Die Bezirke kritisieren dagegen, dass bislang völlig unklar sei, nach welchen Kriterien solche Ausgehviertel festgelegt werden sollen. Auch der Berliner Mieterverein warnt vor mehr Lärm und zusätzlichem Partytourismus. Ende Juni beschäftigt sich der Rat der Bürgermeister erneut mit dem Gesetzentwurf. Eine Abstimmung im Abgeordnetenhaus noch vor der Sommerpause ist damit weiter offen. Rettungsschwimmerinnen und Schwimmer der DLRG haben im vergangenen Jahr bundesweit deutlich mehr als 1.000 Menschen das Leben gerettet. Rund 51.000 Ehrenamtliche stehen an den Stränden und Seen bereit. Ute Vogt, die DLRG-Präsidentin, präsentierte heute die Bilanz des vergangenen Jahres.
7: Es war ein intensives Jahr für die DLRG und wir haben 1.154 Menschen das Leben gerettet, also unsere Rettungsschwimmerinnen und Rettungsschwimmer, und 44.000 Hilfeleistungen gegeben. Das sind größere und kleinere Notfälle. Es waren, wenn Sie es zusammenrechnen, 51.000 Ehrenamtliche im Einsatz und umgerechnet sind es 2,6 Millionen Stunden Ehrenamt. Ein großes Engagement, finde ich.
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3: Heute bleibt die Wolkendecke geschlossen, Regen und trockene Phasen wechseln sich immer wieder ab bei Maxiwerten um die 13 Grad. Abends ist es weiterhin überwiegend dicht bewölkt bei Werten von 8 bis 11 Grad. Nachts bleibt die Wolkendecke geschlossen bei Tiefstwerten von 7 Grad. Morgen am Himmelfahrtstag bleibt der Himmel morgens grau, es regnet im weiteren Tagesverlauf, kommt es mittags und auch abends zu einem Mix aus Sonne und Wolken bei Werten von 9 bis 15 Grad.
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3: Der Oderwelle Verkehrsservice aus dem höchsten Gebäude Brandenburgs, dem Oderturm, mit dem Blick auf die Straßen an 12 Frankfurt oder Richtung Berliner Ring zwischen Müllrose und Briesen ist die linke Spur gesperrt wegen Bauarbeiten. Hier werden die Schutzplanken erneuert und geblitzt wird heute unter anderem in unserer City in der Kopernikusstraße in Richtung Leipziger Straße. Die Oderwelle wünscht eine gute Fahrt.

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1: Im Studio Matthias Kajades. Schönen guten Tag. Brandenburgs Innenminister Jan Redmann von der CDU hat heute Frankfurt-Oder besucht. Am Vormittag hat er feierlich in der Karl-Emanuel-Bach-Straße die gemeinsame deutsch-polnische Polizeiwache eröffnet. Das neue Team soll die grenzüberschreitende Zusammenarbeit der Polizei weiter stärken. Redmann sagte gegenüber der Oderwelle:
2: Frankfurt und Slubice sind eine Doppelstadt und in der Vergangenheit war es für Straftäter zu leicht, einfach so ins andere Land zu gehen und zu wissen, dass es damit der Polizei und für die Aufklärung der Tat schwieriger wird. Mit diesem gemeinsamen deutsch-polnischen Polizeiteam wird der Informationsaustausch schneller. Die beiden Polizeien liefern wechselseitige Erfahrungen. Ich sag's mal ganz salopp, sowohl die Polen als auch die Deutschen kennen ihre Pappenheimer. Und wenn sie jetzt in einem Team zusammenarbeiten, dann ist der Austausch viel effizienter und damit auch die Strafverfolgung wirksamer.
1: Mercedes-Benz trennt sich von seinen Autohäusern in Brandenburg und Berlin. Die britische Holding Global Auto Holdings übernimmt insgesamt 7 Standorte, darunter auch 2 in Brandenburg. Betroffen sind mehr als 1.100 Beschäftigte in der Region. Nach Unternehmensangaben sollen die Standorte erhalten bleiben. Ob es zu Stellenabbau kommt, ist bislang aber noch offen. Der Verkauf soll Ende des Jahres abgeschlossen werden. Vor dem wichtigen Heimspiel gegen Bochum-Mühle diesen Samstag hofft der FC Union Frankfurt-Oder weiter auf den Klassenerhalt. Gegenüber der Oderwelle sagte Spieler Heiko Schwendtner:
3: Voller Erwartung, voller Vorfreude, weil wie letztes Mal, wir haben nichts zu verlieren, wir können hier nur gewinnen. Bochum-Mühle wird hart, aber wir können hier mit jedem Punkt sind wir zufrieden und wenn wir weiterhin so defensiv stehen wie letzte Spiele, dann wird das auch für Bochum-Mühle hart. Bochum-Mühle kann geschlagen werden, das hat Erkner gezeigt und wir sind nicht schlechter als Erkner, von daher können wir das auch schaffen. Wir haben jetzt 2-mal in Folge zu 0 gespielt, das ist etwas, worauf wir aufbauen können und aufbauen wollen, auch wenn es jetzt zu diesem Zeitpunkt in der Saison natürlich sehr schwer wird, weil jetzt geht es zum Endspurt hin und jetzt 10 Punkte.
1: Soweit das Neueste aus unserer Region. Aktuell ist aus aller Welt wieder zur nächsten vollen Stunde in den Nachrichten der Oderwelle.
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2: Im Studio Matthias Kajales.
3: Der Grünen-Politiker Cem Özdemir ist der neue Ministerpräsident von Baden-Württemberg. Die Abgeordneten des Landtags wählten ihn in Stuttgart zum Regierungschef. Özdemir ist damit der erste Regierungschef mit türkischen Wurzeln in der Geschichte der Bundesrepublik. Er folgt auf Langzeitministerpräsident Winfried Kretschmann, der nach 15 Jahren aus dem Amt scheidet, und ist nach ihm der zweite grüne Ministerpräsident Deutschlands.
4: Herr Abgeordneter Özdemir, nehmen Sie die Wahl zum Ministerpräsidenten des Landes Baden-Württembergs an?
5: Ja, Herr Präsident, und ich danke für das Vertrauen. Herzlichen Dank.
3: Das Kabinett hat das sogenannte Heizungsgesetz gekippt. Neue Heizungen dürfen weiter mit Gas oder Öl laufen. Allerdings ist ab 2029 ein Bioanteil Pflicht. Nun ist der Bundestag am Zug. Bundesbauministerin Verena Huberts erklärte dazu heute in Berlin:
6: Wichtig ist, die Anforderungen beim Klimaschutz, die bleiben bestehen. Wir haben ganz klar im Gesetz den Verweis zum Klimaschutzgesetz. Wir haben die Mieterinnen und Mieter explizit in den Blick genommen. Wenn jetzt ein Vermieter eine Gas- oder Ölheizung einbaut, dann werden die Kosten zukünftig dann auch geteilt von dem biogenen Anteil, aber auch bei den CO2-Kosten und den Netzentgelten.
3: Berlin streitet weiter über das geplante neue Gaststättengesetz. Der Senat will sogenannte Ausgehviertel einführen, in denen Gäste draußen am Wochenende bis Mitternacht bleiben dürfen. Die Berliner Wirte begrüßen die Pläne. Die Bezirke kritisieren dagegen, dass bislang völlig unklar sei, nach welchen Kriterien solche Ausgehviertel festgelegt werden sollen. Auch der Berliner Mieterverein warnt vor mehr Lärm und zusätzlichem Partytourismus. Ende Juni beschäftigt sich der Rat der Bürgermeister erneut mit dem Gesetzentwurf. Eine Abstimmung im Abgeordnetenhaus noch vor der Sommerpause ist damit weiter offen. Rettungsschwimmerinnen und Schwimmer der DLRG haben im vergangenen Jahr bundesweit deutlich mehr als 1.000 Menschen das Leben gerettet. Rund 51.000 Ehrenamtliche stehen an den Stränden und sehen bereit. Ute Vogt, die DLRG-Präsidentin, präsentierte heute die Bilanz des vergangenen Jahres.
7: Es war ein intensives Jahr für die DLRG und wir haben 1.154 Menschen das Leben gerettet, also unsere Rettungsschwimmerinnen und Rettungsschwimmer, und 44.000 Hilfeleistungen gegeben. Das sind größere und kleinere Notfälle. Es waren, wenn Sie es zusammenrechnen, 51.000 Ehrenamtliche im Einsatz und umgerechnet sind es 2,6 Millionen Stunden Ehrenamt. Ein großes Engagement, finde ich.
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3: Heute bleibt die Wolkendecke geschlossen, Regen und trockene Phasen wechseln sich immer wieder ab bei Maxiwerten um die 13 Grad. Abends ist es weiterhin überwiegend dicht bewölkt bei Werten von 8 bis 11 Grad. Nachts bleibt die Wolkendecke geschlossen bei Tiefstwerten von 7 Grad. Morgen am Himmelfahrtstag bleibt der Himmel morgens grau, es regnet im weiteren Tagesverlauf, kommt es mittags und auch abends zu einem Mix aus Sonne und Wolken bei Werten von 9 bis 15 Grad.
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3: Der Oderwelle Verkehrsservice aus dem höchsten Gebäude Brandenburgs, dem Oderturm, mit dem Blick auf die Straßen A12 Frankfurt-Oder Richtung Berliner Ring zwischen Mülrose und Briesen ist die linke Spur gesperrt wegen Bauarbeiten. Hier werden die Schutzplanken erneuert und geblitzt wird heute unter anderem in unserer City in der Kopernikusstraße in Richtung Leipziger Straße. Die Oderwelle wünscht eine gute Fahrt.

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1: Im Studio Matthias Kajanis, schönen guten Tag. Brandenburgs Innenminister Jan Redmann von der CDU hat heute Frankfurt-Oder besucht. Am Vormittag hat er feierlich in der Karl-Emanuel-Bach-Straße die gemeinsame deutsch-polnische Polizeiwache eröffnet. Das neue Team soll die grenzüberschreitende Zusammenarbeit der Polizei weiter stärken. Redmann sagte gegenüber der Oderwelle:
2: Frankfurt und Slubice sind eine Doppelstadt und in der Vergangenheit war es für Straftäter zu leicht, einfach so ins andere Land zu gehen und zu wissen, dass es damit der Polizei und für die Aufklärung der Tat schwieriger wird. Mit diesem gemeinsamen deutsch-polnischen Polizeiteam wird der Informationsaustausch schneller. Die beiden Polizeien liefern wechselseitige Erfahrungen. Ich sag's mal ganz salopp, sowohl die Polen als auch die Deutschen kennen ihre Pappenheimer. Und wenn sie jetzt in einem Team zusammenarbeiten, dann ist der Austausch viel effizienter und damit auch die Strafverfolgung wirksamer.
1: Mercedes-Benz trennt sich von seinen Autohäusern in Brandenburg und Berlin. Die britische Holding Global Auto Holdings übernimmt insgesamt 7 Standorte, darunter auch 2 in Brandenburg. Betroffen sind mehr als 1.100 Beschäftigte in der Region. Nach Unternehmensangaben sollen die Standorte erhalten bleiben. Ob es zu Stellenabbau kommt, ist bislang aber noch offen. Der Verkauf soll Ende des Jahres abgeschlossen werden. Vor dem wichtigen Heimspiel gegen Bochum-Mühle diesen Samstag hofft der FC Union Frankfurt-Oder weiter auf den Klassenerhalt. Gegenüber der Oderwelle sagte Spieler Heiko Schwendtner:
3: Voller Erwartung, voller Vorfreude, weil wie letztes Mal, wir haben nichts zu verlieren. Wir können hier nur gewinnen. Bochum-Mühle wird hart, aber wir können hier mit jedem Punkt sind wir zufrieden. Und wenn wir weiterhin so defensiv stehen wie letzte Spiele, dann wird das auch für Bochum-Mühle hart. Bochum-Mühle kann geschlagen werden, das hat Erkner gezeigt. Und wir sind nicht schlechter als Erkner, von daher können wir das auch schaffen. Wir haben jetzt 2-mal in Folge zu 0 gespielt. Das ist etwas, worauf wir aufbauen können und aufbauen wollen, auch wenn es jetzt zu diesem Zeitpunkt in der Saison natürlich sehr schwer wird, weil jetzt geht es zum Endspurt hin und jetzt 10 Punkte.
1: Soweit das Neueste aus unserer Region. Aktuell ist aus aller Welt wieder zur nächsten vollen Stunde in den Nachrichten der Oderwelle.
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1: Heute bleibt die Wolkendecke geschlossen. Regen und trockene Phasen wechseln sich immer wieder ab bei Maxiwerten um die 13 Grad. Abends ist es weiterhin überwiegend dicht bewölkt bei Werten von 8 bis 11 Grad. Nachts bleibt die Wolkendecke geschlossen bei Tiefstwerten von 7 Grad. Morgen am Himmelfahrtstag bleibt der Himmel morgens grau. Es regnet im weiteren Tagesverlauf, kommt es mittags und auch abends zu einem Mix aus Sonne und Wolken bei Werten von 9 bis 15 Grad.
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1: Der Oderwelle Verkehrsservice aus dem höchsten Gebäude Brandenburgs, dem Oderturm, mit dem Blick auf die Straßen A12 Frankfurt-Oder Richtung Berliner Ring zwischen Milrose und Briesen ist die linke Spur gesperrt wegen Bauarbeiten. Hier werden die Schutzplanken erneuert und geblitzt wird heute unter anderem in unserer City in der Kopernikusstraße in Richtung Leipziger Straße. Die Oderwelle wünscht eine gute Fahrt.
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2: Im Studio Matthias Kajanes.
3: Der grünen Politiker Cem Özdemir ist der neue Ministerpräsident von Baden-Württemberg. Die Abgeordneten des Landtags wählten ihn in Stuttgart zum Regierungschef. Özdemir ist damit der erste Regierungschef mit türkischen Wurzeln in der Geschichte der Bundesrepublik. Er folgt auf Langzeitministerpräsident Winfried Kretschmann, der nach 15 Jahren aus dem Amt scheidet, und ist nach ihm der zweite grüne Ministerpräsident Deutschlands.
4: Herr Abgeordneter Özdemir, nehmen Sie die Wahl zum Ministerpräsidenten des Landes Baden-Württembergs an?
5: Ja, Herr Präsident, und ich danke für das Vertrauen. Herzlichen Dank.
3: Das Kabinett hat das sogenannte Heizungsgesetz gekippt. Neue Heizungen dürfen weiter mit Gas oder Öl laufen. Allerdings ist ab 2029 ein Bioanteil Pflicht. Nun ist der Bundestag am Zug. Bundesbauministerin Verena Huberts erklärte dazu heute in Berlin:
6: Wichtig ist, die Anforderungen beim Klimaschutz, die bleiben bestehen. Wir haben ganz klar im Gesetz den Verweis zum Klimaschutzgesetz. Wir haben die Mieterinnen und Mieter explizit in den Blick genommen. Wenn jetzt ein Vermieter eine Gas- oder Ölheizung einbaut, dann werden die Kosten zukünftig dann auch geteilt von dem biogenen Anteil, aber auch bei den CO2-Kosten und den Netzentgelten.
3: Berlin streitet weiter über das geplante neue Gaststättengesetz. Der Senat will sogenannte Ausgehviertel einführen, in denen Gäste draußen am Wochenende bis Mitternacht bleiben dürfen. Die Berliner Wirte begrüßen die Pläne. Die Bezirke kritisieren dagegen, dass bislang völlig unklar sei, nach welchen Kriterien solche Ausgehviertel festgelegt werden sollen. Auch der Berliner Mieterverein warnt vor mehr Lärm und zusätzlichem Partytourismus. Ende Juni beschäftigt sich der Rat der Bürgermeister erneut mit dem Gesetzentwurf. Eine Abstimmung im Abgeordnetenhaus noch vor der Sommerpause ist damit weiter offen. Rettungsschwimmerinnen und Schwimmer der DLRG haben im vergangenen Jahr bundesweit deutlich mehr als 1.000 Menschen das Leben gerettet. Rund 51.000 Ehrenamtliche stehen an den Stränden und Seen bereit. Ute Vogt, DLRG-Präsidentin, präsentierte heute die Bilanz des vergangenen Jahres.
7: Es war ein intensives Jahr für die DLRG und wir haben 1.154 Menschen das Leben gerettet, also unsere Rettungsschwimmerinnen und Rettungsschwimmer, und 44.000 Hilfeleistungen gegeben. Das sind größere und kleinere Notfälle. Es waren, wenn Sie es zusammenrechnen, 51.000 Ehrenamtliche im Einsatz und umgerechnet sind es 2,6 Millionen Stunden Ehrenamt. Ein großes Engagement, finde ich.
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3: Heute bleibt die Wolkendecke geschlossen, Regen und trockene Phasen wechseln sich immer wieder ab bei Maxiwerten um die 13 Grad. Abends ist es weiterhin überwiegend dicht bewölkt bei Werten von 8 bis 11 Grad. Nachts bleibt die Wolkendecke geschlossen bei Tiefstwerten von 7 Grad. Morgen am Himmelfahrtstag bleibt der Himmel morgens grau, es regnet im weiteren Tagesverlauf, kommt es mittags und auch abends zu einem Mix aus Sonne und Wolken bei Werten von 9 bis 15 Grad.
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3: Der Oderwelle Verkehrsservice aus dem höchsten Gebäude Brandenburgs, dem Oderturm mit dem Blick auf die Straßen A12 Frankfurt oder Richtung Berliner Ring zwischen Müllrose und Briesen ist die linke Spur gesperrt wegen Bauarbeiten. Hier werden die Schutzplanken erneuert und geblitzt wird heute unter anderem in unserer City in der Kopernikusstraße in Richtung Leipziger Straße. Die Oderwelle wünscht eine gute Fahrt.

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1: Im Studio Matthias Kajanis, schönen guten Tag. Brandenburgs Innenminister Jan Redmann von der CDU hat heute Frankfurt-Oder besucht. Am Vormittag hat er feierlich in der Karl-Emanuel-Bach-Straße die gemeinsame deutsch-polnische Polizeiwache eröffnet. Das neue Team soll die grenzüberschreitende Zusammenarbeit der Polizei weiter stärken. Redmann sagte gegenüber der Oderwelle:
2: Frankfurt und Slubice sind eine Doppelstadt und in der Vergangenheit war es für Straftäter zu leicht, einfach so ins andere Land zu gehen und zu wissen, dass es damit der Polizei und für die Aufklärung der Tat schwieriger wird. Mit diesem gemeinsamen deutsch-polnischen Polizeiteam wird der Informationsaustausch schneller. Die beiden Polizeien liefern wechselseitige Erfahrungen. Ich sag's mal ganz salopp, sowohl die Polen als auch die Deutschen kennen ihre Pappenheimer. Und wenn sie jetzt in einem Team zusammenarbeiten, dann ist der Austausch viel effizienter und damit auch die Strafverfolgung wirksamer.
1: Mercedes-Benz trennt sich von seinen Autohäusern in Brandenburg und Berlin. Die britische Holding Global Auto Holdings übernimmt insgesamt 7 Standorte, darunter auch 2 in Brandenburg. Betroffen sind mehr als 1.100 Beschäftigte in der Region. Nach Unternehmensangaben sollen die Standorte erhalten bleiben. Ob es zu Stellenabbau kommt, ist bislang aber noch offen. Der Verkauf soll Ende des Jahres abgeschlossen werden. Vor dem wichtigen Heimspiel gegen Bochum-Mühle diesen Samstag hofft der FC Union Frankfurt-Oder weiter auf den Klassenerhalt. Gegenüber der Oderwelle sagte Spieler Heiko Schwendtner:
3: Voller Erwartung, voller Vorfreude, weil wie letztes Mal, wir haben nichts zu verlieren. Wir können hier nur gewinnen. Bochum-Mühle wird hart, aber wir können hier mit jedem Punkt sind wir zufrieden. Und wenn wir weiterhin so defensiv stehen wie letzte Spiele, dann wird das auch für Bochum-Mühle hart. Bochum-Mühle kann geschlagen werden, das hat Erkner gezeigt. Und wir sind nicht schlechter als Erkner, von daher können wir das auch schaffen. Wir haben jetzt 2-mal in Folge zu 0 gespielt. Das ist etwas, worauf wir aufbauen können und aufbauen wollen, auch wenn es jetzt zu diesem Zeitpunkt in der Saison natürlich sehr schwer wird, weil jetzt geht es zum Endspurt hin und jetzt zählen Punkte.
1: Soweit das Neueste aus unserer Region. Aktuell ist aus aller Welt wieder zur nächsten vollen Stunde in den Nachrichten der Oderwelle.
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1: Heute bleibt die Wolkendecke geschlossen, Regen und trockene Phasen wechseln sich immer wieder ab bei Maxiwerten um die 13 Grad. Abends ist es weiterhin überwiegend dicht bewölkt bei Werten von 8 bis 11 Grad. Nachts bleibt die Wolkendecke geschlossen bei Tiefstwerten von 7 Grad. Morgen am Himmelfahrtstag bleibt der Himmel morgens grau, es regnet im weiteren Tagesverlauf, kommt es mittags und auch abends zu einem Mix aus Sonne und Wolken bei Werten von 9 bis 15 Grad.
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1: Der Oderwelle Verkehrsservice aus dem höchsten Gebäude Brandenburgs, dem Oderturm mit dem Blick auf die Straßen A12 Frankfurt-Oder Richtung Berliner Ring zwischen Mühlrose und Briesen ist die linke Spur gesperrt wegen Bauarbeiten. Hier werden die Schutzplanken erneuert und geblitzt wird heute unter anderem in unserer City in der Kopernikusstraße in Richtung Leipziger Straße. Die Oderwelle wünscht eine gute Fahrt.
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2: Im Studio Matthias Kajales.
3: Der grünen Politiker Cem Özdemir ist der neue Ministerpräsident von Baden-Württemberg. Die Abgeordneten des Landtags wählten ihn in Stuttgart zum Regierungschef. Özdemir ist damit der erste Regierungschef mit türkischen Wurzeln in der Geschichte der Bundesrepublik. Er folgt auf Langzeitministerpräsident Winfried Kretschmann, der nach 15 Jahren aus dem Amt scheidet, und ist nach ihm der zweite grüne Ministerpräsident Deutschlands.
4: Herr Abgeordneter Özdemir, nehmen Sie die Wahl zum Ministerpräsidenten des Landes Baden-Württembergs an?
5: Ja, Herr Präsident, und ich danke für das Vertrauen. Herzlichen Dank.
3: Das Kabinett hat das sogenannte Heizungsgesetz gekippt. Neue Heizungen dürfen weiter mit Gas oder Öl laufen. Allerdings ist ab 2029 ein Bioanteil Pflicht. Nun ist der Bundestag am Zug. Bundesbauministerin Verena Huberts erklärte dazu heute in Berlin:
6: Wichtig ist, die Anforderungen beim Klimaschutz, die bleiben bestehen. Wir haben ganz klar im Gesetz den Verweis zum Klimaschutzgesetz. Wir haben die Mieterinnen und Mieter explizit in den Blick genommen. Wenn jetzt ein Vermieter eine Gas- oder Ölheizung einbaut, dann werden die Kosten zukünftig dann auch geteilt von dem biogenen Anteil, aber auch bei den CO2-Kosten und den Netzentgelten.
3: Berlin streitet weiter über das geplante neue Gaststättengesetz. Der Senat will sogenannte Ausgehviertel einführen, in denen Gäste draußen am Wochenende bis Mitternacht bleiben dürfen. Die Berliner Wirte begrüßen die Pläne. Die Bezirke kritisieren dagegen, dass bislang völlig unklar sei, nach welchen Kriterien solche Ausgehviertel festgelegt werden sollen. Auch der Berliner Mieterverein warnt vor mehr Lärm und zusätzlichem Partytourismus. Ende Juni beschäftigt sich der Rat der Bürgermeister erneut mit dem Gesetzentwurf. Eine Abstimmung im Abgeordnetenhaus noch vor der Sommerpause ist damit weiter offen. Rettungsschwimmerinnen und Schwimmer der DLRG haben im vergangenen Jahr bundesweit deutlich mehr als 1.000 Menschen das Leben gerettet. Rund 51.000 Ehrenamtliche stehen an den Stränden und Seen bereit. Ute Vogt, die DLRG-Präsidentin, präsentierte heute die Bilanz des vergangenen Jahres.
7: Es war ein intensives Jahr für die DLRG und wir haben 1.154 Menschen das Leben gerettet, also unsere Rettungsschwimmerinnen und Rettungsschwimmer, und 44.000 Hilfeleistungen gegeben. Das sind größere und kleinere Notfälle. Es waren, wenn Sie es zusammenrechnen, 51.000 Ehrenamtliche im Einsatz und umgerechnet sind es 2,6 Millionen Stunden Ehrenamt. Ein großes Engagement, finde ich.
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3: Heute bleibt die Wolkendecke geschlossen. Regen und trockene Phasen wechseln sich immer wieder ab bei Maxiwerten um die 13 Grad. Abends ist es weiterhin überwiegend dicht bewölkt bei Werten von 8 bis 11 Grad. Nachts bleibt die Wolkendecke geschlossen bei Tiefstwerten von 7 Grad. Morgen am Himmelfahrtstag bleibt der Himmel morgens grau. Es regnet im weiteren Tagesverlauf, kommt es mittags und auch abends zu einem Mix aus Sonne und Wolken bei Werten von 9 bis 15 Grad.
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3: Der Oderwelle Verkehrsservice. Wegen des Feiertagsverkehrs kommt es bereits auf der A12 in Richtung Polen immer wieder zu Staus. Hier müssen Sie noch im weiteren Verlauf des Tages mit Stop and Go oder Staus rechnen. Die Oderwelle wünscht auf jeden Fall eine gute und sichere Fahrt.

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1: Im Studio Matthias Kajanis, schönen guten Tag. Brandenburgs Innenminister Jan Redmann von der CDU hat heute Frankfurt-Oder besucht. Am Vormittag hat er feierlich in der Karl-Emanuel-Bach-Straße die gemeinsame deutsch-polnische Polizeiwache eröffnet. Das neue Team soll die grenzüberschreitende Zusammenarbeit der Polizei weiter stärken. Redmann sagte gegenüber der Oderwelle:
2: Frankfurt und Slubice sind eine Doppelstadt und in der Vergangenheit war es für Straftäter zu leicht, einfach so ins andere Land zu gehen und zu wissen, dass es damit der Polizei und für die Aufklärung der Tat schwieriger wird. Mit diesem gemeinsamen deutsch-polnischen Polizeiteam wird der Informationsaustausch schneller. Die beiden Polizeien liefern wechselseitige Erfahrungen. Ich sag's mal ganz salopp, sowohl die Polen als auch die Deutschen kennen ihre Pappenheimer. Und wenn sie jetzt in einem Team zusammenarbeiten, dann ist der Austausch viel effizienter und damit auch die Strafverfolgung wirksamer.
1: Mercedes-Benz trennt sich von seinen Autohäusern in Brandenburg und Berlin. Die britische Holding Global Auto Holdings übernimmt insgesamt 7 Standorte, darunter auch 2 in Brandenburg. Betroffen sind mehr als 1.100 Beschäftigte in der Region. Nach Unternehmensangaben sollen die Standorte erhalten bleiben. Ob es zu Stellenabbau kommt, ist bislang aber noch offen. Der Verkauf soll Ende des Jahres abgeschlossen werden. Vor dem wichtigen Heimspiel gegen Bochum-Mühle diesen Samstag hofft der FC Union Frankfurt-Oder weiter auf den Klassenerhalt. Gegenüber der Oderwelle sagte Spieler Heiko Schwendtner:
3: Voller Erwartung, voller Vorfreude, weil wie letztes Mal, wir haben nichts zu verlieren, wir können hier nur gewinnen. Bochum-Mühle wird hart, aber wir können hier mit jedem Punkt sind wir zufrieden und wenn wir weiterhin so defensiv stehen wie letzte Spiele, dann wird das auch für Bochum-Mühle hart. Bochum-Mühle kann geschlagen werden, das hat Erkner gezeigt und wir sind nicht schlechter als Erkner, von daher können wir das auch schaffen. Wir haben jetzt 2-mal in Folge zu 0 gespielt, das ist etwas, worauf wir aufbauen können und aufbauen wollen, auch wenn es jetzt zu diesem Zeitpunkt in der Saison natürlich sehr schwer wird, weil jetzt geht es zum Endspurt hin und jetzt 10 Punkte.
1: Soweit das Neueste aus unserer Region. Aktuell ist aus aller Welt wieder zur nächsten vollen Stunde in den Nachrichten der Oderwelle.
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1: Heute bleibt die Wolkendecke geschlossen. Regen und trockene Phasen wechseln sich immer wieder ab bei Maxiwerten um die 13 Grad. Abends ist es weiterhin überwiegend dicht bewölkt bei Werten von 8 bis 11 Grad. Nachts bleibt die Wolkendecke geschlossen bei Tiefstwerten von 7 Grad. Morgen am Himmelfahrtstag bleibt der Himmel morgens grau. Es regnet im weiteren Tagesverlauf, kommt es mittags und auch abends zu einem Mix aus Sonne und Wolken bei Werten von 9 bis 15 Grad.
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1: Der Oderwelle Verkehrsservice. Wegen des Feiertagsverkehrs kommt es bereits auf der A12 in Richtung Polen immer wieder zu Staus. Hier müssen Sie noch im weiteren Verlauf des Tages mit Stop and Go oder Staus rechnen. Die Oderwelle wünscht auf jeden Fall eine gute und sichere Fahrt.
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2: Im Studio Matthias Kajales.
3: Der grüne Politiker Cem Özdemir ist der neue Ministerpräsident von Baden-Württemberg. Die Abgeordneten des Landtags wählten ihn in Stuttgart zum Regierungschef. Özdemir ist damit der erste Regierungschef mit türkischen Wurzeln in der Geschichte der Bundesrepublik. Er folgt auf Langzeitministerpräsident Winfried Kretschmann, der nach 15 Jahren aus dem Amt scheidet, und ist nach ihm der zweite grüne Ministerpräsident Deutschlands.
4: Herr Abgeordneter Özdemir, nehmen Sie die Wahl zum Ministerpräsidenten des Landes Baden-Württembergs an?
5: Ja, Herr Präsident, und ich danke für das Vertrauen. Herzlichen Dank.
3: Das Kabinett hat das sogenannte Heizungsgesetz gekippt. Neue Heizungen dürfen weiter mit Gas oder Öl laufen. Allerdings ist ab 2029 ein Bioanteil Pflicht. Nun ist der Bundestag am Zug. Bundesbauministerin Verena Huberts erklärte dazu heute in Berlin:
6: Wichtig ist, die Anforderungen beim Klimaschutz, die bleiben bestehen. Wir haben ganz klar im Gesetz den Verweis zum Klimaschutzgesetz. Wir haben die Mieterinnen und Mieter explizit in den Blick genommen. Wenn jetzt ein Vermieter eine Gas- oder Ölheizung einbaut, dann werden die Kosten zukünftig dann auch geteilt von dem biogenen Anteil, aber auch bei den CO2-Kosten und den Netzentgelten.
3: Das Landgericht Bremen hat entschieden, die neue Milka-Tafel ist eine relative Mogelpackung. Hersteller Mondelez hatte Anfang 2025 den Inhalt der Alpenmilchschokolade von 100 auf 90 Gramm reduziert, bei gleichzeitig höherem Preis. Nach Ansicht des Gerichts wurden Verbraucherinnen und Verbraucher darüber nicht ausreichend informiert. Künftig müsse ein deutlicher Hinweis auf die geringere Füllmenge für mehrere Monate auf der Verpackung stehen. Das Urteil ist noch nicht rechtskräftig. Mondelez kann noch Berufung einlegen. Rettungsschwimmerinnen und Schwimmer der DLRG haben im vergangenen Jahr bundesweit deutlich mehr als 1.000 Menschen das Leben gerettet. Rund 51.000 Ehrenamtliche stehen an den Stränden und Seen bereit. Ute Vogt, die DLRG-Präsidentin, präsentierte heute die Bilanz des vergangenen Jahres.
7: Es war ein intensives Jahr für die DLRG und wir haben 1.154 Menschen das Leben gerettet, also unsere Rettungsschwimmerinnen und Rettungsschwimmer, und 44.000 Hilfeleistungen gegeben. Das sind größere und kleinere Notfälle. Es waren, wenn Sie es zusammenrechnen, 51.000 Ehrenamtliche im Einsatz und umgerechnet sind es 2,6 Millionen Stunden Ehrenamt. Ein großes Engagement, finde ich.
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3: Nachts bleibt die Wolkendecke geschlossen bei Tiefstwerten von 7 Grad. Morgen am Himmelfahrtstag bleibt der Himmel morgens grau. Es regnet im weiteren Tagesverlauf, kommt es mittags und auch abends zu einem Mix aus Sonne und Wolken bei Werten von 9 bis 15 Grad.
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3: Der Oderwelle Verkehrsservice: Wegen des Feiertagsverkehrs kommt es bereits auf der A12 in Richtung Polen immer wieder zu Staus. Hier müssen Sie noch im weiteren Verlauf des Tages mit Stop and Go oder Staus rechnen. Die Oderwelle wünscht auf jeden Fall eine gute und sichere Fahrt.
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1: Im Studio Matthias Kajales, schönen guten Abend. Brandenburgs Innenminister Jan Redmann von der CDU hat heute Frankfurt-Oder besucht. Am Vormittag hat er feierlich in der Karl-Emanuel-Bach-Straße die gemeinsame deutsch-polnische Polizeiwache eröffnet. Das neue Team soll die grenzüberschreitende Zusammenarbeit der Polizei weiter stärken. Redmann sagte gegenüber der Oderwelle:
2: Frankfurt und Slubice sind eine Doppelstadt und in der Vergangenheit war es für Straftäter zu leicht, einfach so ins andere Land zu gehen und zu wissen, dass es damit der Polizei und für die Aufklärung der Tat schwieriger wird. Mit diesem gemeinsamen deutsch-polnischen Polizeiteam wird der Informationsaustausch schneller. Die beiden Polizeien liefern wechselseitige Erfahrungen. Ich sag's mal ganz salopp, sowohl die Polen als auch die Deutschen kennen ihre Pappenheimer. Und wenn sie jetzt in einem Team zusammenarbeiten, dann ist der Austausch viel effizienter und damit auch die Strafverfolgung wirksamer.
1: Mercedes-Benz trennt sich von seinen Autohäusern in Brandenburg und Berlin. Die britische Holding Global Auto Holdings übernimmt insgesamt 7 Standorte, darunter auch 2 in Brandenburg. Betroffen sind mehr als 1.100 Beschäftigte in der Region. Nach Unternehmensangaben sollen die Standorte erhalten bleiben. Ob es zu Stellenabbau kommt, ist bislang aber noch offen. Der Verkauf soll Ende des Jahres abgeschlossen werden. Vor dem wichtigen Heimspiel gegen Bochum-Mühle diesen Samstag hofft der FC Union Frankfurt-Oder weiter auf den Klassenerhalt. Gegenüber der Oderwelle sagte Spieler Heiko Schwendtner:
3: Voller Erwartung, voller Vorfreude, weil wie letztes Mal, wir haben nichts zu verlieren. Wir können hier nur gewinnen. Bochum-Mühle wird hart, aber wir können hier mit jedem Punkt sind wir zufrieden. Und wenn wir weiterhin so defensiv stehen wie letzte Spiele, dann wird das auch für Bochum-Mühle hart. Bochum-Mühle kann geschlagen werden, das hat Erkner gezeigt. Und wir sind und nicht schlechter als Erkner, von daher können wir das auch schaffen. Wir haben jetzt 2-mal Folge zu 0 gespielt. Das ist etwas, worauf wir aufbauen können und aufbauen wollen. Auch wenn es jetzt zu diesem Zeitpunkt in der Saison natürlich sehr schwer wird, weil jetzt geht es zum Endspurt hin und jetzt 10 Punkte.
1: Soweit das Neueste aus unserer Region. Aktuelles aus aller Welt wieder zur nächsten vollen Stunde in den Nachrichten der Oderwelle.
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1: Nachts bleibt die Wolkendecke geschlossen bei Tiefstwerten von 7 Grad. Morgen am Himmelfahrtstag bleibt der Himmel morgens grau. Es regnet im weiteren Tagesverlauf. Kommt es mittags und auch abends zu einem Mix aus Sonne und Wolken bei Werten von 9 bis 15 Grad.
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1: Der Oderwelle Verkehrsservice. Wegen des Feiertagsverkehrs kommt es bereits auf der A12 in Richtung Polen immer wieder zu Staus. Hier müssen Sie noch im weiteren Verlauf des Tages mit Stop and Go oder Staus rechnen. Die Oderwelle wünscht auf jeden Fall eine gute und sichere Fahrt.
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2: Im Studio Matthias Kajales.
3: Der grünen Politiker Cem Özdemir ist der neue Ministerpräsident von Baden-Württemberg. Die Abgeordneten des Landtags wählten ihn in Stuttgart zum Regierungschef. Özdemir ist damit der erste Regierungschef mit türkischen Wurzeln in der Geschichte der Bundesrepublik. Er folgt auf Langzeitministerpräsident Winfried Kretschmann, der nach 15 Jahren aus dem Amt scheidet, und ist nach ihm der zweite grüne Ministerpräsident Deutschlands.
4: Herr Abgeordneter Özdemir, nehmen Sie die Wahl zum Ministerpräsidenten des Landes Baden-Württembergs an?
5: Ja, Herr Präsident, und ich danke für das Vertrauen. Herzlichen Dank.
3: Das Kabinett hat das sogenannte Heizungsgesetz gekippt. Neue Heizungen dürfen weiter mit Gas oder Öl laufen. Allerdings ist ab 2029 ein Bioanteil Pflicht. Nun ist der Bundestag am Zug. Bundesbauministerin Verena Huberts erklärte dazu heute in Berlin:
6: Wichtig ist, die Anforderungen beim Klimaschutz, die bleiben bestehen. Wir haben ganz klar im Gesetz den Verweis zum Klimaschutzgesetz. Wir haben die Mieterinnen und Mieter explizit in den Blick genommen. Wenn jetzt ein Vermieter eine Gas- oder Ölheizung einbaut, dann werden die Kosten zukünftig dann auch geteilt von dem biogenen Anteil, aber auch bei den CO2-Kosten und den Netzentgelten.
3: Das Landgericht Bremen hat entschieden, die neue Milka-Tafel ist eine relative Mogelpackung. Hersteller Mondelez hatte Anfang 2025 den Inhalt der Alpenmilchschokolade von 100 auf 90 Gramm reduziert, bei gleichzeitig höherem Preis. Nach Ansicht des Gerichts wurden Verbraucherinnen und Verbraucher darüber nicht ausreichend informiert. Künftig müsse ein deutlicher Hinweis auf die geringere Füllmenge für mehrere Monate auf der Verpackung stehen. Das Urteil ist noch nicht rechtskräftig. Mondelez kann noch Berufung einlegen. Rettungsschwimmerinnen und Schwimmer der DLRG haben im vergangenen Jahr bundesweit deutlich mehr als 1.000 Menschen das Leben gerettet. Rund 51.000 Ehrenamtliche stehen an den Stränden und Seen bereit. Ute Vogt, die DLRG-Präsidentin, präsentierte heute die Bilanz des vergangenen Jahres.
7: Es war ein intensives Jahr für die DLRG und wir haben 1.154 Menschen das Leben gerettet, also unsere Rettungsschwimmerinnen und Rettungsschwimmer, und 44.000 Hilfeleistungen gegeben. Das sind größere und kleinere Notfälle. Es waren, wenn Sie es zusammenrechnen, 51.000 Ehrenamtliche im Einsatz und umgerechnet sind es 2,6 Millionen Stunden Ehrenamt. Ein großes Engagement, finde ich.
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3: Nachts bleibt die Wolkendecke geschlossen bei Tiefstwerten von 7 Grad. Morgen am Himmelfahrtstag bleibt der Himmel morgens grau. Es regnet im weiteren Tagesverlauf, kommt es mittags und auch abends zu einem Mix aus Sonne und Wolken bei Werten von 9 bis 15 Grad.
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3: Der Oderwelle Verkehrsservice: wegen des Feiertagsverkehrs kommt es bereits auf der A12 in Richtung Polen immer wieder zu Staus. Hier müssen Sie noch im weiteren Verlauf des Tages mit Stop and Go oder Staus rechnen. Die Oderwelle wünscht auf jeden Fall eine gute und sichere Fahrt.
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1: Im Studio Matthias Kajales, schönen guten Abend. Brandenburgs Innenminister Jan Redmann von der CDU hat heute Frankfurt-Oder besucht. Am Vormittag hat er feierlich in der Karl-Emanuel-Bach-Straße die gemeinsame deutsch-polnische Polizeiwache eröffnet. Das neue Team soll die grenzüberschreitende Zusammenarbeit der Polizei weiter stärken. Redmann sagte gegenüber der Oderwelle:
2: Frankfurt und Slubice sind eine Doppelstadt und in der Vergangenheit war es für Straftäter zu leicht, einfach so ins andere Land zu gehen und zu wissen, dass es damit der Polizei und für die Aufklärung der Tat schwieriger wird. Mit diesem gemeinsamen deutsch-polnischen Polizeiteam wird der Informationsaustausch schneller. Die beiden Polizeien liefern wechselseitige Erfahrungen. Ich sag's mal ganz salopp, sowohl die Polen als auch die Deutschen kennen ihre Pappenheimer. Und wenn sie jetzt in einem Team zusammenarbeiten, dann ist der Austausch viel effizienter und damit auch die Strafverfolgung wirksamer.
1: Mercedes-Benz trennt sich von seinen Autohäusern in Brandenburg und Berlin. Die britische Holding Global Auto Holdings übernimmt insgesamt 7 Standorte, darunter auch 2 in Brandenburg. Betroffen sind mehr als 1.100 Beschäftigte in der Region. Nach Unternehmensangaben sollen die Standorte erhalten bleiben. Ob es zu Stellenabbau kommt, ist bislang aber noch offen. Der Verkauf soll Ende des Jahres abgeschlossen werden. Vor dem wichtigen Heimspiel gegen Bochum-Mühle diesen Samstag hofft der FC Union Frankfurt-Oder weiter auf den Klassenerhalt. Gegenüber der Oderwelle sagte Spieler Heiko Schwendtner:
3: Voller Erwartung, voller Vorfreude, weil wie letztes Mal, wir haben nichts zu verlieren. Wir können hier nur gewinnen. Bochum-Mühle wird hart, aber wir können hier mit jedem Punkt sind wir zufrieden. Und wenn wir weiterhin so defensiv stehen wie letzte Spiele, dann wird das auch für Bochum-Mühle hart. Bochum-Mühle kann geschlagen werden, das hat Erkner gezeigt. Und wir sind nicht schlechter als Erkner, von daher können wir das auch schaffen. Wir haben jetzt 2-mal in Folge zu 0 gespielt. Das ist etwas, worauf wir aufbauen können und aufbauen wollen. Auch wenn es jetzt zu diesem Zeitpunkt in der Saison natürlich sehr schwer wird, weil jetzt geht es zum Endspurt hin und jetzt 10 Punkte.
1: Soweit das Neueste aus unserer Region. Aktuell ist aus aller Welt wieder zur nächsten vollen Stunde in den Nachrichten der Oderwelle.
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1: Nachts bleibt die Wolkendecke geschlossen bei Tiefstwerten von 7 Grad. Morgen am Himmelfahrtstag bleibt der Himmel morgens grau. Es regnet im weiteren Tagesverlauf. Kommt es mittags und auch abends zu einem Mix aus Sonne und Wolken bei Werten von 9 bis 15 Grad.
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1: Der Oderwelle Verkehrsservice. Wegen des Feiertagsverkehrs kommt es bereits auf der A12 in Richtung Polen immer wieder zu Staus. Hier müssen Sie noch im weiteren Verlauf des Tages mit Stop and Go oder Staus rechnen. Die Oderwelle wünscht auf jeden Fall eine gute und sichere Fahrt.
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2: Im Studio Matthias Kajales.
3: Der Grünen-Politiker Cem Özdemir ist der neue Ministerpräsident von Baden-Württemberg. Die Abgeordneten des Landtags wählten ihn in Stuttgart zum Regierungschef. Özdemir ist damit der erste Regierungschef mit türkischen Wurzeln in der Geschichte der Bundesrepublik. Er folgt auf Langzeitministerpräsident Winfried Kretschmann, der nach 15 Jahren aus dem Amt scheidet, und ist nach ihm der zweite grüne Ministerpräsident Deutschlands.
4: Herr Abgeordneter Özdemir, nehmen Sie die Wahl zum Ministerpräsidenten des Landes Baden-Württembergs an?
5: Ja, Herr Präsident, und ich danke für das Vertrauen. Herzlichen Dank.
3: Das Kabinett hat das sogenannte Heizungsgesetz gekippt. Neue Heizungen dürfen weiter mit Gas oder Öl laufen. Allerdings ist ab 2029 ein Bioanteil Pflicht. Nun ist der Bundestag am Zug. Bundesbauministerin Verena Huberts erklärte dazu heute in Berlin:
6: Wichtig ist, die Anforderungen beim Klimaschutz, die bleiben bestehen. Wir haben ganz klar im Gesetz den Verweis zum Klimaschutzgesetz. Wir haben die Mieterinnen und Mieter explizit in den Blick genommen. Wenn jetzt ein Vermieter eine Gas- oder Ölheizung einbaut, dann werden die Kosten zukünftig dann auch geteilt von dem biogenen Anteil, aber auch bei den CO2-Kosten und den Netzentgelten.
3: Das Landgericht Bremen hat entschieden, die neue Milka-Tafel ist eine relative Mogelpackung. Hersteller Mondelez hatte Anfang 2025 den Inhalt der Alpenmilchschokolade von 100 auf 90 Gramm reduziert, bei gleichzeitig höherem Preis. Nach Ansicht des Gerichts wurden Verbraucherinnen und Verbraucher darüber nicht ausreichend informiert. Künftig müsse ein deutlicher Hinweis auf die geringere Füllmenge für mehrere Monate auf der Verpackung stehen. Das Urteil ist noch nicht rechtskräftig. Mondelez kann noch Berufung einlegen. Rettungsschwimmerinnen und Schwimmer der DLRG haben im vergangenen Jahr bundesweit deutlich mehr als 1.000 Menschen das Leben gerettet. Rund 51.000 Ehrenamtliche stehen an den Stränden und Seen bereit. Ute Vogt, die DLRG-Präsidentin, präsentierte heute die Bilanz des vergangenen Jahres.
7: Es war ein intensives Jahr für die DLRG und wir haben 1.154 Menschen das Leben gerettet, also unsere Rettungsschwimmerinnen und Rettungsschwimmer, und 44.000 Hilfeleistungen gegeben. Das sind größere und kleinere Notfälle. Es waren, wenn Sie es zusammenrechnen, 51.000 Ehrenamtliche im Einsatz und umgerechnet sind es 2,6 Millionen Stunden Ehrenamt. Ein großes Engagement, finde ich.
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3: Nachts bleibt die Wolkendecke geschlossen bei Tiefstwerten von 7 Grad. Morgen am Himmelfahrtstag bleibt der Himmel morgens grau. Es regnet im weiteren Tagesverlauf, kommt es mittags und auch abends zu einem Mix aus Sonne und Wolken bei Werten von 9 bis 15 Grad.
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3: Der Oderwelle Verkehrsservice: wegen des Feiertagsverkehrs kommt es bereits auf der A12 in Richtung Polen immer wieder zu Staus. Hier müssen Sie noch im weiteren Verlauf des Tages mit Stop and Go oder Staus rechnen. Die Oderwelle wünscht auf jeden Fall eine gute und sichere Fahrt.
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2: Es liegen derzeit keine Meldungen über Verkehrsbehinderungen vor. Die Oderwelle wünscht auch weiterhin eine gute und sichere Fahrt durch die Nacht.
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2: Es liegen derzeit keine Meldungen über Verkehrsbehinderungen vor. Die Oderwelle wünscht auch weiterhin eine gute und sichere Fahrt durch die Nacht.
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2: Es liegen derzeit keine Meldungen über Verkehrsbehinderungen vor. Die Oderwelle wünscht auch weiterhin eine gute und sichere Fahrt durch die Nacht.